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Ich saß in meinem Garten, ein Glas Wein war mit dabei.